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1: Nun ist dieser Tage, wir sprachen letzte Woche über das Sperren von Bankkonten und das Kooperieren eben dieser Banker mit dem Staat. Nun ist es wieder passiert, hast du mir gerade mitgeteilt, hast du mir was weitergeleitet. In Australien ist jetzt genau das passiert, was zufällig gerade in Österreich passierte mit der Bank Austria, zufällig gerade davor mit der Commerzbank in Deutschland, zufällig ganz davor mit der Bank of America. Da sind schon wieder Konten nicht erreichbar und Menschen kommen nicht an ihr Geld. Plötzlich und unerwartet.
2: Der rote Faden ist da. Man kann natürlich auch sagen, beziehungsweise das Ganze unter dem Aspekt der IT sehen, dass die IT-Departments in diesen Banken nicht fähig sind. Und das glaube ich eben nicht. Es gibt sehr gute IT-Leute in jeder Bank.

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1: Normalerweise bezahle ich einen Handwerker dafür, gebe dem 100 Euro dafür, dass er mir einen tropfenden Wasserhahn beseitigt und dann gucke ich, hat er das geschafft und dann bekommt er die 100 Euro. Und wenn er das nicht geschafft hat, bekommt er das nicht. Das ist dieses Do und Des, ich gebe dir etwas, weil du mir etwas gibst. Und eine Staatsorganisation, aus der bis in die letzten Fugen hinein dieses Synalagma gestört ist, dieses Geben und Nehmen, wo wir nur wählen und Geld reinschieben, aber andere geben es aus. Das ist, ich habe das an anderer Stelle mal im Gesundheitswesen mit einer permanent schiefen Ebene verglichen, ja, dass also immer es wegrutscht und nicht zu aufzufangen ist. Ja.
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1: Und wir merken das ja, dass wir nur noch zwei Parteien haben, AfD und die anderen.
2: Die Grünen.
1: Dazu gehört die CDU, die FDP, die Linke, das sind alles die Grünen. So. Und die reden ganz oft über die Demokratie. Wir müssen die Demokratie erhalten. Wir müssen unbedingt, ich habe heute Morgen zufällig gerade was von Roger Köppel gehört, das war ganz interessant. Und wenn einer ständig sagt, worum es geht, wir müssen die Demokratie erhalten, dann liegt es wahrscheinlich daran, dass keiner mehr erkennen kann, dass es überhaupt eine Demokratie ist. Und das bezog er dann auf jemanden, den er beschrieb, ich weiß nicht mehr, wer es war, der sagte wohl, er hätte als Kind nicht zeichnen können. Er wäre völlig talentlos beim Zeichnen. Und jedes Mal, wenn er dann ein Pferd gezeichnet hatte zum Beispiel, da hat er darunter geschrieben Pferd. In Schrift, weil keiner sehen konnte, dass es ein Pferd war. Und genauso kommt es einem hier auch natürlich vor. Man schreibt ständig das Wort Demokratie, weil sonst nämlich keiner mehr erkennen kann, dass es im Prinzip eine völlig entstellte Fratze einer Demokratiesimulation ist, die wir hier haben.
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0: 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Beim Katholikentag in Würzburg sorgen zahlreiche politische und gesellschaftliche Programmpunkte für Diskussionen. Neben Gottesdiensten und klassischen Glaubensthemen stehen auch Veranstaltungen wie Queere Spuren in der Bibel, das Vaterunser in postkolonialer Perspektive oder Klima- und Migrationsdebatten auf dem Programm. In einem Beitrag auf NIOS wird kritisiert, dass viele Veranstaltungen stark linksgrüne Themen und gesellschaftspolitische Debatten in den Mittelpunkt stellen. Eingeladen sind unter anderem Friedrich Merz, Markus Söder, Ricarda Lang, Ralf Stegner und Luisa Neubauer. Der Katholikentag findet bis Sonntag unter dem Motto »Hab Mut, steh auf« statt. Jedes 12. Unternehmen in Deutschland hat laut einer Befragung Angst um seine Existenz. Die Insolvenzzahlen dürften vor dem Hintergrund der geopolitischen Unsicherheit in den kommenden Monaten auf einem hohen Niveau bleiben, sagte der Leiter der Umfragen des IFO-Instituts, Klaus Wohlrabe, am Montag. Die Krise überträgt sich entlang der Lieferketten. Besonders drei Probleme sollen, laut Meinungsforscher, für eine branchenübergreifend bedrohliche Lage sorgen. Fehlende Aufträge und schwache Nachfrage, steigende Betriebs- und Energiekosten sowie eine zunehmend belastende Bürokratie. Brüssel stellt Moskau erneut Bedingungen für Frieden in der Ukraine. So hat die umstrittene EU-Außenbeauftragte Kallas beim Besuch in Moldau den russischen Präsidenten Putin dazu aufgefordert, seine Truppen nicht nur aus der Ukraine, sondern auch aus Transnistrien abzuziehen. Dies bezeichnete Kallas als notwendige Bedingung, damit die EU überhaupt an den Verhandlungstisch tritt. Der von seiner eigenen ehemaligen Behörde verfolgte Ex-Verfassungsschutzpräsident Hans-Georg Maaßen soll offenbar dazu bereit sein, nach einem möglichen Wahlsieg der AfD in Sachsen-Anhalt im September Landesinnenminister zu werden. Dazu stünde er bereit, sagte Maaßen jetzt der Zeit. Die AfD in Sachsen-Anhalt selbst wollte die Personalie offiziell nicht kommentieren. Aber mehrere einflussreiche Politiker aus dem Landesverband bestätigen der Zeit, dass diese Frage debattiert werde. 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
1: Wenn sich abgewendet wird von diesem Geld, dann auch die Systeme, die das Geld umspannen, immer radikaler und auch totalitärer werden. Und das ist natürlich eine gewisse Gefahr, die auch mit einem weichen Prozess einhergeht. Aber es ist schon so, ich glaube, das Beste und das Wichtigste ist, dass es ein Umdenken in den Menschen, bei den Menschen gibt, in den Köpfen der Menschen gibt, weil sie am Ende vielleicht erkennen, dass sie mit diesem Geld mehr Probleme haben und dass sie mit einem Hakengeld Souveränität erlangen können. Und wenn dieses Umdenken stattfindet, dann glaube ich auch, dass das früher oder später bei jedem stattfindet. Und das ist auch ein Prozess, den man bei Bitcoin tatsächlich heute schon feststellen kann, dass in jeder Gesellschaftsgruppe, auch in jedem Berufsstand, gibt es Bitcoiner. Also es gibt keine Polizisten, die keine Bitcoiner sind. Es gibt keinen Politiker, die keine Bitcoiner sind. Also egal, wohin man schaut, überall ist das so. Und am Ende ist Bitcoin gut für alle. Und von daher halte ich Bitcoin für eine Art trojanisches Pferd des Geldes, was vielleicht einen weichen Übergang zu einem harten Geld in unserer Gesellschaft herbeiführen könnte.
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1: Im Rahmen dieser geplanten Mondlandungen sind auch die Starships von Elon Musk essentiell. Die müssen da noch im Weltall Betankungen machen, dass dann da auch eine quasi kleine Raumstation, die nennt sich, warte mal, jetzt habe ich den Namen nicht so, Escape oder, also es ist eine kleinere Raumstation geplant, die im Orbit um den Mond rum ist, wo die Astronauten dann hochfliegen und von da aus dann den Abstieg zum Mond machen. Nicht wie damals hoch mit einem Fahrzeug und wieder zurück, sondern das ist dann in einem anderen geplant. Und dieser Shuttle-Verkehr irgendwie wird mit Elon seine Dinger geplant. Ich lege mich jetzt mal fest, es kann auch sein, dass ich mich täusche, bis zum Jahr 2030 wird niemand einen Astronauten zum Mond schicken. Nope. Das verzögert sich permanent seit Jahren schon. Und jetzt auch wieder der Rückschlag mit dem Starship, das da beim letzten Start eben zerbrochen ist oder zerstört wurde.
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1: Es ist unglaublich, wie viele Lehrer einen schlechten Einfluss auf die Kreativität von Schülern haben. Ich finde generell, Schule tötet oft Kreativität, wenn ich das so sagen darf. Und ich bin froh, dass ich mir da meine Lust nicht nehmen habe lassen. Ich habe einmal so ein richtig krasses Bild gemalt, das ein Anime-Motiv war. Aber es war so schön ausgearbeitet und das hing an der Schule, an einer Wand in der Schule und alle, die daran vorbeigelaufen sind, haben gesagt, wow, geil. Aber meine Kunstlehrerin hat gesagt, da hast du einen Fehler gemacht, das hast du nicht vernünftig gemalt. Und das ist schon verrückt, was man den Kindern teilweise zumutet. Ich würde sagen, viele Lehrer sind Fehlbesetzungen an der Schule und da fragt man sich, soll man solche Leute wirklich auf Kinder loslassen? Manche sind echt verbittert und rauben einem vielleicht auch schon die Zukunft. Ne?
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0: 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Der Bundeskanzler hat beim Bundeskongress des Deutschen Gewerkschaftsbundes, DGB, die Reformbemühungen der Bundesregierung verteidigt. Die Reform der gesetzlichen Krankenversicherung verlange von allen etwas ab, von den Unternehmen wie auch den Versicherten, betonte Friedrich Merz. Dafür wurde der aktuelle Kanzler von den Delegierten ausgebuht. Während der Rede hielten sie auch Plakate hoch. Danach kam der Kanzler auf die geplante Rentenreform zu sprechen. Die Rentenkommission werde bald ihre Vorschläge vorlegen. Dabei sei auch mit Einschnitten zu rechnen. Das alles ist keine Bösartigkeit von mir oder der Bundesregierung, sagte Merz. Dabei wurde es erneut laut im Saal. Es folgten Gelächter und Rufe. Nach der US-Absage der Stationierung von Tomahawks in Deutschland will sich die Bundesregierung laut Financial Times um einen Kauf dieser Marschflugkörper selbst bemühen. Verteidigungsminister Pistorius plant dafür eine Tour nach Washington, um den Deal persönlich voranzutreiben. Deutschland sei bereit, sogar einen Aufpreis für die Raketen zu zahlen, um die Lieferungen zu beschleunigen, heißt es von Pistorius. In einem Beitrag auf Natural News wird behauptet, dass viele der brandneuen Haushaltsroboter deutlich weniger autonom seien als von den neuen Tech-Firmen dargestellt. Statt echter künstlicher Intelligenz würden zahlreiche Systeme demnach über sogenannte Teleoperation funktionieren, also durch Menschen gesteuert werden, die aus der Ferne per VR-Technik die Bewegungen der Roboter kontrollieren. Der Artikel warnt außerdem vor Datenschutz- und Sicherheitsproblemen, weil fremde Operatoren theoretisch direkten Einblick in Wohnungen erhalten könnten. Gleichzeitig wird argumentiert, dass normale Haushalte für autonome Roboter derzeit viel zu chaotisch und unberechenbar seien. Etwa wegen Haustieren, Kindern, Kabeln oder ständig wechselnder Umgebungen. Wirklich funktionierende Robotik sehe man deshalb bislang vor allem in Fabriken, Lagerhallen oder Krankenhäusern. Die Direktorin der Nationalen Nachrichtendienste, Tulsi Gabbard, untersucht derzeit mehr als 120 Biolabore im Ausland, die über Jahrzehnte hinweg mit US-Steuergeldern finanziert wurden. Dies geschieht im Rahmen einer Initiative, die darauf abzielt, potenziell riskante Experimente mit Viren zu beenden. Das macht sie in Übereinstimmung mit der Exekutivanordnung von Präsident Trump zur sogenannten Gain-of-Function-Forschung, die auch vor der Corona-Zeit bereits für Kritik sorgte. Einige Experten vermuten sogar, dass so das Coronavirus gezüchtet und freigesetzt wurde. 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
1: Der Souverän hat nichts mehr zu sagen. Der Souverän hat die Schnauze zu halten. Und der Souverän, der sogenannte, der hat die Funktion, wie ich gerade sagte, einmal den Schnauze zu halten, zum anderen zu zahlen für die absoluten Perversionen, die sich die herrschenden Cliquen leisten. Die Corona-Operation war nur eine davon. Und die Corona-Operation war im Wesentlichen eine Militäroperation zur Vorbereitung genau dieser Kriegssituation, die wir hier haben. Wir hatten auch Ausnahmezustand. Wir hatten, das muss ich gar nicht hier alles weiter nochmal sagen, aber es ging im Prinzip darum, eine gehorsame Bevölkerung zu erziehen. Und ihr zu sagen, wenn ihr nicht so lauft, dann machen wir euch Stress. Und das haben sie alles gemacht.
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1: Und wenn Sie durch die Städte gehen, ob das jetzt Pirmasens oder Landau oder Neustadt ist, alles leer, überall. Und dann kaschiert man das noch, macht man noch eben so ein paar Bilder von der Landesgartenschau rein, damit man das Gefühl hat, naja, da war früher irgendwie, was weiß ich, so ein Herrenkonfektionär drin, ist halt jetzt mal ein bisschen leer, machen wir da so ein paar Bilderchen rein. Oder Kunstprojekte, steht da irgend so eine Puppe, die grün angestrichen ist, liegt da im Schaufenster. Kunstprojekt der Stadt Neustadt, ja. Leerstand, Ende, aus. Und das sehe ich, deswegen habe ich mich gefreut über die Einladung, Deutschland im Sturm der Wirtschaftskrise zu retten, ist da nichts mehr.
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1: Diese Grundbasis kann man ohne eine GEZ durch die Steuer finanzieren. Das heißt, ich denke, das muss dann, wenn der Staat sagt, wir wollen einen öffentlich-rechtlichen Sender haben, das wollen sie ja alle, dann müssen sie auch dafür sorgen, dass sie den bezahlen, in der Grundebene. Das ist gar nicht so viel. Und jeder, der sagt, okay, ich möchte noch Arte sehen, ich möchte noch einen Tatort sehen, ich möchte noch was weiß ich, dann gibt es Tatort-Channel, so wie es uns jetzt gerade Netflix und wie es Amazon und Apple TV uns vormachen, kann man das dazu buchen. So, dann ist die Entscheidung bei mir. Will ich das sehen oder will ich das nicht sehen? Will ich den Sport sehen oder will ich ihn nicht sehen? Die Grundversorgung übernimmt der Staat. Und wenn mir jetzt jemand sagt, ja, wir haben so und so kein Geld, sage ich, wir haben genügend Geld. Wir geben es halt einfach nur in die falsche Richtung.
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Ist das der Durchbruch, um die umweltschädlichen Windmühlen zu bekämpfen? Nach behördlich bestätigten Messungen auffälliger Brummgeräusche müssen zwei Windräder bei Bayerek in Baden-Württemberg gedrosselt werden. Die gemessenen Pegel blieben unter den zulässigen Grenzwerten der TA Lärm. Dennoch registrierten die Experten bei höheren Windgeschwindigkeiten auffällige Frequenzanteile. Solche Töne nehmen viele Menschen als Brummgeräusche oder Dröhnen wahr. Deshalb reicht die reine Einhaltung der Grenzwerte in diesem Fall nicht aus, um den Konflikt zu beenden, heißt es bei Blackout News. Der frühere NATO-Generalsekretär Anders Fogh Rasmussen warnt vor einem Zerfall des westlichen Bündnisses unter Donald Trump und wirbt für eine neue Allianz sogenannter demokratischer Staaten, notfalls auch gegen die USA. Rasmussen fordert ein neues D7-Bündnis aus EU-Staaten, Großbritannien, Kanada, Japan, Australien, Neuseeland und Südkorea. Ziel sei es, gemeinsam wirtschaftlichen und politischen Druck aus Washington oder Peking abwehren zu können. Hintergrund sind die massiv gewachsenen Spannungen innerhalb der NATO. Trump hatte mehrere Bündnispartner wegen ihrer Haltung im Iran-Konflikt scharf angegriffen und die NATO zuletzt sogar als Papiertiger bezeichnet. Fast jeder zweite Bundesbürger wünscht sich ein vorzeitiges Ende der Klingbeil-Merz-Regierung, ermittelte INSA für Bild. 49% sagen, Union und SPD sollten vor dem regulären Ende Anfang 2029 aufhören zu regieren. In Ostdeutschland wollen sogar 57% das Ende von Merz und Co. vor Ende der Legislaturperiode. Obwohl sich die Kerosinpreise seit Beginn des Iran-Kriegs zeitweise verdoppelt haben, sinken auf vielen europäischen Strecken aktuell die Flugpreise. Hintergrund ist laut Experten die schwächelnde Nachfrage und die Angst vieler Reisender vor Flugausfällen. Mehrere Airlines, darunter Lufthansa, haben bereits zehntausende Flüge gestrichen. Der Flughafenverband ADV warnt, dass allein in Deutschland im Sommer bis zu 20 Millionen Passagiere von Ausfällen wegen möglicher Kerosinknappheit betroffen sein könnten. Trotzdem versuchen Fluggesellschaften derzeit offenbar, ihre Maschinen mit günstigeren Tickets voll zu bekommen. Laut Luftfahrtexperte Gerald Wissel seien leere Flugzeuge für die Airlines noch teurer als sinkende Ticketpreise. 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
1: Das werde ich nie vergessen. Da hat Udo mir sozusagen, na, so zum Thema sexistisches Gebären Frauen auf der Bühne, hat er mir das hochgemacht und dann auf meinem Bauch hat er irgendwie was raufgemalt. Vor 80.000 Leuten bei Rock gegen Rechts. Ja, und es war toll damals. Das war Highlife in Tüten, Jens. Also ich habe Geld verdient ohne Ende. Wir waren in der ganzen Welt unterwegs. Irgendwie Deutschland, Udo Lindenberg, roter Teppich, Echo-Verleihung, also Ritz-Carlton, 3 Nächte ineinander. Es war auch geil. Und dann kam halt März 2020 und ich habe intuitiv gesagt, Leute, was ist denn das für ein Schwachsinn, wieso jetzt alle raus, wieso alle nicht mehr raus, alle eingesperrt. Und dann ging das halt los. Dann ging halt irgendwie, ging die Spalte.

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1: Sie können sich nicht einmal merken, dass Sie das selbst schon vor ein paar drei, vier, fünf Monaten ja immer selbst ganz schlecht vorgemacht haben. Das heißt, Sie tauchen überhaupt nicht als Moralapostel, was man darf und was man eben nicht darf. Und das ist diese Hybris und diese Arroganz nach dem Motto, ihr dürft das nicht, ich darf machen, was ich will. Und wenn ihr euch verwählt, dann bin ich ja der Bundespräsident, dann gilt eure Stimme. Und das ist le trois c'est moi. Das ist einfach arrogant in einer Form, wo ich sagen kann, der war nie Bundespräsident. Das sind Lachnummern. Und es ist aber auf der anderen Seite auch gefährlich, weil ich möchte noch mal eine Grüne zitieren. Die hat gesagt vor ein paar Tagen, wenn wir erstmal an den Schaltstellen der Macht sind, wird nicht mehr diskutiert. Und das ist eine Sekte, die ist hochgefährlich. Und damit bin ich auch schon fertig.
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1: Ich möchte noch mal etwas sagen, wenn man ganz kurz, wenn man kritisiert, dass hier ein Milliardär und ein Großinvestor, ein Großinvestor zu Wort gekommen ist, dann kann man das kritisieren. Aber dann muss man genauso sagen, das war damals bei Corona eben auch ein Großinvestor Bill Gates, der ja auch seine Investition in den Impfmarkt geschützt hat. Also von daher, er schützt hier seine Investition in ein Tesla-Gebäude und wenn die Autos bei den Strompreisen zu teuer werden, sind sie unverkäuflich. Ja. Das muss man offen bekennen. Aber noch einmal, wie kann es eigentlich sein, dass, um die politische Landschaft tatsächlich abzubilden, man immer einen amerikanischen Milliardär im Hintergrund braucht, um zu Wort zu kommen. Und die einen verstecken sich halt hinter dem Spiegel oder Soros, hinter irgendwelchen NGOs oder der Bertelsmann-Stiftung und die anderen sind halt direkt Twitter. Das ist doch eigentlich alles peinlich und Panne für einen Laden, der doppelt so viel Geld kassiert wie die BBC, nämlich 8 Milliarden. Das sind 8.000 Millionen. Und übrigens, was ich heute bei der Tagesschau nochmal gelesen habe.
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Die Zeitung Junge Freiheit hat in einem aktuellen Artikel die Lage im Land zusammengefasst. Der Artikel Schreier aus einem Land vor unserer Zeit beschäftigt sich mit den Pfiffen für Kanzler Merz bei einer Versammlung der Gewerkschaften. Die Junge Freiheit meint dazu, da sitzen sie nun mit ihren Schildern und pfeifen den Kanzler aus. Sie schreien und brüllen, als sei der Teufel persönlich auf der Bühne erschienen. Aber selbst haben sie es sich seit Jahrzehnten auf ihren gut dotierten Gewerkschaftsposten bequem gemacht. Fast 8000 Euro kassiert ein Gewerkschaftssekretär in Deutschland im Durchschnitt. Und draußen im Land brennt die Hütte, vernichtet eine nie dagewesene Pleitewelle täglich hunderte Jobs. Drinnen, bei den hochbezahlten Funktionären, werden derweil Workshops zur Gendersprache und Sozialismusfantasien kultiviert. Das Portal Report 24 News meint, der Anteil muslimischer Schüler an Wiens öffentlichen Mittelschulen liegt bei fast 50%. Was früher von der woken Linken als Diversität gefeiert wurde, entpuppt sich nun als kulturelle Dominanzverschiebung. In Wien, das aufgrund der österreichweit höchsten Sozialgelder besonders viele Zuwanderer aus islamischen Ländern angezogen hat, läuft dieser Prozess besonders schnell. Binnen 10 Jahren werden die heute jungen und teilweise bereits mit Radikalität auffallenden muslimischen Jugendlichen volljährig und auf den Straßen sowie in den Sicherheitskräften dominant sein. Kritiker solcher Aussagen meinen, dass die Integration dieser Menschen erfolgreich sein wird und es nicht zu solchen Horrorszenarien kommen wird. Deutsche E-Autos enttäuschen Käufer weltweit. Laut einer exklusiven Studie sind Fahrer deutlich unzufriedener als bei chinesischen Modellen. Made in Germany gilt demnach nur noch für Verbrenner. Somit verlieren die deutschen Hersteller Kunden an zwei Fronten. Kunden, die ein deutsches E-Auto ausprobieren, sind enttäuscht. Und die nächste Generation hat deutsche Marken gar nicht mehr auf dem Schirm, heißt es in Kommentaren in Fachforen. Bundesverteidigungsminister Boris Pistorius hat bei seinem Besuch in Kiew angekündigt, dass Deutschland mehr als 10 Millionen Euro für den Aufbau militärischer Trainingszentren in der Ukraine bereitstellt. Das Projekt erfolgt im Rahmen einer EU-Initiative. Mit den Mitteln soll die Infrastruktur eines vollwertigen Ausbildungszentrums aufgebaut werden. Laut Pistorius sollen die Einrichtungen die Einsatzbereitschaft der ukrainischen Streitkräfte auch nach einem möglichen Friedensabkommen mit Russland sichern und künftige Bedrohungen abschrecken. Nach Angaben des Ministers wurden bereits rund 27.000 ukrainische Soldaten in Deutschland ausgebildet. 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
1: Beim Start. Also von daher ist das nichts Neues. Aber es ist eben die Frage, wie hoch? Und da hatte die Schuldenbremse vorgesehen 0,35 des Bruttoinlandsprodukts. Und jetzt hat Bofinger eben errechnet und sagt, selbst in der konservativen Annahme, dass dieses nicht zu Wachstum führt, wäre es so, dass die Inflation, wenn man die mit 2% nimmt, auch da wissen wir, es ist höher, dass ein reales Wirtschaftswachstum von 0,5% entstehen würde. Wir sind also jetzt im Moment bei Null oder schon in einer Rezession. Und man sieht, dass wenn das konservative, das einfache Szenario ist, dann bin ich gespannt auf sein positives Szenario. Und das hat er gleich nachgeschoben, indem er sagt, die Sondervermögen, die würden dazu führen, dass das BIP-Wachstum auf 3,5% geht. Und 3,5% in Deutschland, entschuldige, das haben wir seit 1970 nicht mehr. Keine Ahnung.
2: Nazi. Ja. Also wer das bezweifelt, ist Wahnsinn. Wohl gegen unsere Demokratie.

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1: Donald Trump hatte ja angekündigt, diesen Krieg innerhalb von 24 Stunden beenden zu wollen und zu können, wenn er im Amt ist. Bemerkenswert, das meldet die Bild, dass Hegseth, Pete Hegseth, als ausgewiesener Unterstützer der Ukraine gilt. Er kritisierte Joe Biden dafür scharf, die Ukraine im Kampf gegen Russland nicht schnell und ausreichend genug militärisch unterstützt zu haben und nannte Putin einen Kriegsverbrecher, der die Sowjetunion wiederherstellen wolle. Und auch von einem Waffenstillstand hat Pete Hegseth bislang nicht viel gehalten. Das sei, hat er gesagt, für Putin lediglich eine Möglichkeit nachzuladen. Und ja, sein künftiger Chef sieht das natürlich anders. Jüngsten Medienberichten zufolge will Trump, wir hatten das am Montag ja schon kurz angesprochen, den Ukraine-Krieg entlang der aktuellen Frontlinie einzufrieren. Das heißt nichts anderes, als dass dann weder Russland noch Ukraine weiter kämpfen dürften und beide Seiten das behalten könnten, was sie zum Zeitpunkt der Einstellung der Kämpfe kontrollieren.

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1: Talking about Absurditäten, ne? Also ich wurde das erste Mal in meinem Leben Nazi genannt in den letzten 3 Jahren. So, und ich weiß doch, es gab eine Situation, da waren wir dann bei einer maßnahmenkritischen Demonstration und ich stand da mit meinen ganzen Migras, das heißt, wir waren irgendwie Südamerikaner, Chinesen, Schwarzafrikaner, wir standen hier, waren ungeimpft und uns gegenüber standen ein paar, ich sag's mal wieder, wohlstandsverwahrloste Kartoffeln von der Antifa und die schreien uns an, Nazis raus. Und da habe ich verstanden, okay, irgendwas funktioniert hier überhaupt nicht mehr so, wie es vorher funktioniert hat. So, und ich werde jetzt rechts geframed. Und das ist, kann man ja auch benutzen, um zu sagen, Leute, vielleicht sollten wir anfangen umzudenken.
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0: 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Das Portal Report 24 News meint, der Anteil muslimischer Schüler an Wiens öffentlichen Mittelschulen liegt bei fast 50%. Was früher von der woken Linken als Diversität gefeiert wurde, entpuppt sich nun als kulturelle Dominanzverschiebung. In Wien, das aufgrund der österreichweit höchsten Sozialgelder besonders viele Zuwanderer aus islamischen Ländern angezogen hat, läuft dieser Prozess besonders schnell. Binnen 10 Jahren werden die heute jungen und teilweise bereits mit Radikalität auffallenden muslimischen Jugendlichen volljährig und auf den Straßen sowie in den Sicherheitskräften dominant sein. Kritiker solcher Aussagen meinen, dass die Integration dieser Menschen erfolgreich sein wird und es nicht zu solchen Horrorszenarien kommen wird. Deutsche E-Autos enttäuschen Käufer weltweit. Laut einer exklusiven Studie sind Fahrer deutlich unzufriedener als bei chinesischen Modellen. Made in Germany gilt demnach nur noch für Verbrenner. Somit verlieren die deutschen Hersteller Kunden an zwei Fronten. Kunden, die ein deutsches E-Auto ausprobieren, sind enttäuscht. Und die nächste Generation hat deutsche Marken gar nicht mehr auf dem Schirm, heißt es in Kommentaren in Fachforen. Bundesverteidigungsminister Boris Pistorius hat bei seinem Besuch in Kiew angekündigt, dass Deutschland mehr als 10 Millionen Euro für den Aufbau militärischer Trainingszentren in der Ukraine bereitstellt. Das Projekt erfolgt im Rahmen einer EU-Initiative. Mit den Mitteln soll die Infrastruktur eines vollwertigen Ausbildungszentrums aufgebaut werden. Laut Pistorius sollen die Einrichtungen die Einsatzbereitschaft der ukrainischen Streitkräfte auch nach einem möglichen Friedensabkommen mit Russland sichern und künftige Bedrohungen abschrecken. Nach Angaben des Ministers wurden bereits rund 27.000 ukrainische Soldaten in Deutschland ausgebildet. Die Zeitung Junge Freiheit hat in einem aktuellen Artikel die Lage im Land zusammengefasst. Der Artikel »Schreier aus einem Land vor unserer Zeit« beschäftigt sich mit den Pfiffen für Kanzler Merz bei einer Versammlung der Gewerkschaften. Die Junge Freiheit meint dazu, da sitzen sie nun mit ihren Schildern und pfeifen den Kanzler aus. Sie schreien und brüllen, als sei der Teufel persönlich auf der Bühne erschienen. Aber selbst haben sie es sich seit Jahrzehnten auf ihren gut dotierten Gewerkschaftsposten bequem gemacht. Fast 8.000 Euro kassiert ein Gewerkschaftssekretär in Deutschland im Durchschnitt. Und draußen im Land brennt die Hütte, vernichtet eine nie dagewesene Pleitewelle täglich hunderte Jobs. Drinnen, bei den hochbezahlten Funktionären, werden derweil Workshops zur Gendersprache und Sozialismusfantasien kultiviert. 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

0: 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Kommentarausschnitt.
1: Also man muss natürlich wissen, dass jetzt nicht Joe Biden und das Weiße Haus direkt diese Dinge geregelt haben, sondern die Steuerer des Weißen Hauses. Wir dürfen nicht vergessen, wir reden immer wieder über diesen Sumpf, den eben halt auch Herr Trump als tiefen Staat bezeichnet, der ja tatsächlich die Steuerungen führt. Und da gehören natürlich auch Wahlkämpfe dazu, dazu gehören die Manipulationen, dazu gehört die gesamte Propaganda, auch wenn das manchmal gar nicht so richtig zu verstehen ist. Wir haben jetzt auf jeden Fall eine Situation, dass wir diese Freiheit nach außen tragen und damit werden wir jetzt genau beobachten, ob tatsächlich auch die Meinungen, die kritisch sind, dann auch Bestand haben werden.
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1: Wie ich das auch immer erwähne, das Beste ist, es wird nichts passieren, man braucht es nicht, dann hat man eben vier verschiedene Anlagemöglichkeiten. Und da ist es auch ratsam, wenn man Vorräte zu Hause hat. Gibt es ja jetzt offiziell auch von Nancy Faeser vom Innenministerium eine Empfehlung, was man denn so als Vorräte haben sollte. Ich kann nur sagen, auch in diesem Fall, man sollte das für sich behalten, weil wir wissen, dass diese woken Linken und Leute, die kollektiv denken, in dem Moment, wo es in Supermärkten vielleicht zu Lieferengpässen kommt, bei dir vor der Tür stehen, wenn sie wissen, dass dein Keller voll ist. Ja. Da sind die gnadenlos und das kann ich nur jedem empfehlen, hier vorzusorgen, ein paar Reserven zu haben, von denen niemand etwas weiß.
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1: Das ist die ultimative Selbstverwaltung und Selbstverantwortung für sein eigenes Geld oder für seinen Werterhalt. Es gibt Möglichkeiten, an dem Kurs des Bitcoin zu partizipieren. Es gibt also hier eben diese gesagten ETFs. Man kann damit praktisch wie eine Aktie an der Wertsteigerung beziehungsweise an diesem Markt teilnehmen. Aber grundsätzlich ist es genau wie du sagst. Man sagt im Kryptojargon not your keys, not your coins. Das heißt, du hast 12 oder 24 Sicherheitswörter, die du dir dann merken musst, um immer wieder auf deinen Wallet, auf deine Geldbörse zuzugreifen. Und auch hier erstmalig in der Geschichte ist etwas, dass wenn dir jemand eine Waffe an den Kopf hält und möchte deine Bitcoin und du gibst sie nicht heraus, kann er sie nicht stehlen. Das heißt, nur wenn diese Worte preisgibst, wenn man eine Unze Gold in der Tasche hat, kann man davon ausgehen, dass wenn jemand mit der Waffe da steht, dass er dein Vermögen sozusagen einziehen kann. Das ist bei Bitcoin nicht.
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0: 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Importierte Autos aus den USA entwickeln sich in Europa zunehmend zur Kostenfalle. Selbst Fahrzeuge mit bestehender EU-Zulassung können bei einer Neuanmeldung plötzlich deutlich höhere Steuern und Gebühren auslösen. Der Grund sind spezielle CO2-Berechnungen für Fahrzeuge aus Nicht-EU-Staaten. Dadurch werden identische Modelle oft viel schlechter eingestuft als vergleichbare Autos mit europäischer Erstzulassung, obwohl technisch kaum Unterschiede bestehen. Teilweise explodieren dadurch Registrierungsgebühren und Kfz-Steuern. In einem Fall sank die geforderte Zulassungsgebühr erst nach Protesten und Neuberechnung von fast 2.900 Euro auf rund 830 Euro. Besonders bitter ist, dass viele Käufer das Problem erst nach dem Kauf feststellen. Fast jeder zweite Bundesbürger wünscht sich ein vorzeitiges Ende der Klingbeil-Merz-Regierung, ermittelte INSA für BILD. 49% sagen, Union und SPD sollten vor dem regulären Ende Anfang 2029 aufhören zu regieren. In Ostdeutschland wollen sogar 57% das Ende von Merz und Co. vor Ende der Legislaturperiode. Obwohl sich die Kerosinpreise seit Beginn des Iran-Kriegs zeitweise verdoppelt haben, sinken auf vielen europäischen Strecken aktuell die Flugpreise. Hintergrund ist laut Experten die schwächelnde Nachfrage und die Angst vieler Reisender vor Flugausfällen. Mehrere Airlines, darunter Lufthansa, haben bereits zehntausende Flüge gestrichen. Der Flughafenverband ADV warnt, dass allein in Deutschland im Sommer bis zu 20 Millionen Passagiere von Ausfällen wegen möglicher Kerosinknappheit betroffen sein könnten. Trotzdem versuchen Fluggesellschaften derzeit offenbar, ihre Maschinen mit günstigeren Tickets voll zu bekommen. Laut Luftfahrtexperte Gerald Wissel seien leere Flugzeuge für die Airlines noch teurer als sinkende Ticketpreise. Ist das der Durchbruch, um die umweltschädlichen Windmühlen zu bekämpfen? Nach behördlich bestätigten Messungen auffälliger Brummgeräusche müssen zwei Windräder bei Bayerek in Baden-Württemberg gedrosselt werden. Die gemessenen Pegel blieben unter den zulässigen Grenzwerten der TA Lärm. Dennoch registrierten die Experten bei höheren Windgeschwindigkeiten auffällige Frequenzanteile. Solche Töne nehmen viele Menschen als Brummgeräusche oder Dröhnen wahr. Deshalb reicht die reine Einhaltung der Grenzwerte in diesem Fall nicht aus, um den Konflikt zu beenden, heißt es bei Blackout News. 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
1: Wenn man das zusammenrechnet, stellt man fest, diese 6000 mehr Toten in und um Bergamo hat es gegeben. Was wir aber noch zusätzlich gemacht haben, ist, wir haben

wollen wir dann nach einem Wochenende, das sich von Freitag bis Sonntag gezogen hat, aus dem Koma erwachen, um uns auf die Woche vorzubereiten. Erwacht das taube Gefühl in unseren Köpfen.

täglich im Hausgang. 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Ihr wisst ja, wie das ist. Denn eigentlich bin ich auch nicht anders.

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1: Und es geht nicht darum, es geht keinem darum, zu vermeiden, dass der Mensch krank wird. Und eigentlich ist das für mich eine Aufgabe der WHO, und zwar nicht im Zwang und nicht über Impfung und über irgendwie Genbehandlung und so eine Scheiße, sondern die Aufgabe der WHO muss doch eigentlich sein, die Menschheit gesünder zu halten und zu bewahren davor. Und da kann man mahnen gegen das Rauchen und gegen Zuckeressen und alles das. Das gehört für mich irgendwie auch mit dazu, aber eben nicht mit Zwang, sondern mit Aufklärung. Und solche wichtigen Themen, also Zellgesundheit zum Beispiel, das ist ein Thema eigentlich, was weltweit interessant ist. Und da kann man sehen, dass zum Beispiel in gewissen Regionen werden die Menschen eben viel älter, weil sie sich entsprechend besser ernähren und so. Und das zu kommunizieren, könnte ja ein gutes Thema sein. Aber genau darum kümmern sie sich nicht, sondern was sie eigentlich sind, sie sind ein Absatzförderer von der Pharmaindustrie. Und das ist, glaube ich, das große Problem an der Geschichte. Ja. Und deswegen finde ich es gut, dass die Amis austreten. Ich finde...

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1: Es ist eben nicht Aufgabe der Gerichte, jetzt einen Deutschlehrer zu ersetzen oder Zensuren für den Ausdruck zu geben, denn es gehört zur Meinungsfreiheit dazu, dass man seine Meinung auch in der Form äußern kann, in der man sie eben kundtun will, mag diese Form auch ungerecht, unfair und regelrecht verdrehend sein. Auch das gehört zur Meinungsfreiheit. Wichtig wäre also, dass die Leute realisieren, wenn sie sowas in der Zeitung lesen, da hat sich wer getroffen, hat Deportation und Vertreibung geplant, dann weiß man überhaupt noch keine Tatsache. Da müsste man erst noch die Tatsachen erfragen, was wurde denn da genau gesagt? Mit welchen Worten wurde das denn gesagt? Denn das steht so nicht in der Zeitung. Erst wenn man sagt, das war dann immer unser Fall, das haben ja zahlreiche Medien gemacht, erst wenn man sagt, dort wurde konkret besprochen, deutschen Staatsbürgern die Staatsbürgerschaft wieder wegzunehmen, damit man sie danach ausweisen kann, das ist eine falsche Tatsachenbehauptung. Die sind alle verurteilt worden.
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0: 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Obwohl sich die Kerosinpreise seit Beginn des Iran-Kriegs zeitweise verdoppelt haben, sinken auf vielen europäischen Strecken aktuell die Flugpreise. Hintergrund ist laut Experten die schwächelnde Nachfrage und die Angst vieler Reisender vor Flugausfällen. Mehrere Airlines, darunter Lufthansa, haben bereits zehntausende Flüge gestrichen. Der Flughafenverband ADV warnt, dass allein in Deutschland im Sommer bis zu 20 Millionen Passagiere von Ausfällen wegen möglicher Kerosinknappheit betroffen sein könnten. Trotzdem versuchen Fluggesellschaften derzeit offenbar, ihre Maschinen mit günstigeren Tickets voll zu bekommen. Laut Luftfahrtexperte Gerald Wissel seien leere Flugzeuge für die Airlines noch teurer als sinkende Ticketpreise. Das Portal Report 24 News meint, der Anteil muslimischer Schüler an Wiens öffentlichen Mittelschulen liegt bei fast 50%. Was früher von der woken Linken als Diversität gefeiert wurde, entpuppt sich nun als kulturelle Dominanzverschiebung. In Wien, das aufgrund der österreichweit höchsten Sozialgelder besonders viele Zuwanderer aus islamischen Ländern angezogen hat, läuft dieser Prozess besonders schnell. Binnen 10 Jahren werden die heute jungen und teilweise bereits mit Radikalität auffallenden muslimischen Jugendlichen volljährig und auf den Straßen sowie in den Sicherheitskräften dominant sein. Kritiker solcher Aussagen meinen, dass die Integration dieser Menschen erfolgreich sein wird und es nicht zu solchen Horrorszenarien kommen wird. Importierte Autos aus den USA entwickeln sich in Europa zunehmend zur Kostenfalle. Selbst Fahrzeuge mit bestehender EU-Zulassung können bei einer Neuanmeldung plötzlich deutlich höhere Steuern und Gebühren auslösen. Der Grund sind spezielle CO2-Berechnungen für Fahrzeuge aus Nicht-EU-Staaten. Dadurch werden identische Modelle oft viel schlechter eingestuft als vergleichbare Autos mit europäischer Erstzulassung, obwohl technisch kaum Unterschiede bestehen. Teilweise explodieren dadurch Registrierungsgebühren und Kfz-Steuern. In einem Fall sank die geforderte Zulassungsgebühr erst nach Protesten und Neuberechnung von fast 2.900 Euro auf rund 830 Euro. Besonders bitter ist, dass viele Käufer das Problem erst nach dem Kauf feststellen. Die Zeitung Junge Freiheit hat in einem aktuellen Artikel die Lage im Land zusammengefasst. Der Artikel »Schreier aus einem Land vor unserer Zeit« beschäftigt sich mit den Pfiffen für Kanzler Merz bei einer Versammlung der Gewerkschaften. Die Junge Freiheit meint dazu, da sitzen sie nun mit ihren Schildern und pfeifen den Kanzler aus. Sie schreien und brüllen, als sei der Teufel persönlich auf der Bühne erschienen. Aber selbst haben sie es sich seit Jahrzehnten auf ihren gut dotierten Gewerkschaftsposten bequem gemacht. Fast 8.000 Euro kassiert ein Gewerkschaftssekretär in Deutschland im Durchschnitt. Und draußen im Land brennt die Hütte, vernichtet eine nie dagewesene Pleitewelle täglich hunderte Jobs. Drinnen, bei den hochbezahlten Funktionären, werden derweil Workshops zur Gendersprache und Sozialismusfantasien kultiviert. 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
1: Es gibt diese bekannten Five Eyes. Das heißt, im Geheimdienst arbeiten ja die Amerikaner mit den Engländern, mit den Australiern, mit den Neuseeländern. Hm. Und wer ist das fünfte Auge? Kanada. Ja. Mit den Kanadiern. Ja. Ja. Diese fünf, die sind so eng verwoben, dass auch Langley hier die Hauptbefehlsgewalt hat. Also die CIA aus Amerika sagt den Geheimdiensten bzw. den Überwachern hier klar, wo es lang geht.
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1: Keir Starmer hat im Prinzip, und er schien nüchtern, als er das getan hat, als er vor die Presse trat, hat im Prinzip zugegeben, dass das alles stimmt, was rechtsradikale Nazi-Antisemiten, Menschen wie du und ich, seit langer Zeit behaupten, dass nämlich das Zitat Experiment der offenen Grenzen, so hat er es genannt, voller Absicht war. Dass die Einwanderungszahlen mit voller Absicht und nicht aus Zufall, beides Zitate von Keir Starmer, in die Höhe getrieben worden, weil diese sogenannte Migrationspolitik das zum Ziel hatte. Also mal auf meinen Worten gesagt, die Umvolkung ist real.
2: Ja, und das hat er gesagt, genau.

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1: Ich fand das sehr interessant, als von der Jungen Freiheit neulich ein Reporter gesprochen hat in der Bundespressekonferenz, den Vertreter des Auswärtigen Amtes, und hat dann gefragt, ob er ihm, dem Reporter, mal ein Beispiel nennen könnte, wo Frau Baerbock sich nicht blamiert hat und Deutschland damit im Ansehen geschädigt hat bei ihren Auftritten im Ausland. Das fand ich schon eine sehr provokante Frage. Aber diese Antwort von diesem Menschen, die war also eine solche Schwurbelei, wirklich im wahrsten Sinne des Wortes, mit dem Abschluss, dass Frau Baerbock sich jeden Tag bemüht, eben halt Deutschland in den besten Farben eben halt erstrahlen zu lassen im Ausland.
2: Ihre Bemühungen übertreffen den Erfolg bei weitem, könnte man hier anmerken.
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0: 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Ist das der Durchbruch, um die umweltschädlichen Windmühlen zu bekämpfen? Nach behördlich bestätigten Messungen auffälliger Brummgeräusche müssen zwei Windräder bei Bayerek in Baden-Württemberg gedrosselt werden. Die gemessenen Pegel blieben unter den zulässigen Grenzwerten der TA Lärm. Dennoch registrierten die Experten bei höheren Windgeschwindigkeiten auffällige Frequenzanteile. Solche Töne nehmen viele Menschen als Brummgeräusche oder Dröhnen wahr. Deshalb reicht die reine Einhaltung der Grenzwerte in diesem Fall nicht aus, um den Konflikt zu beenden, heißt es bei Blackout News. Importierte Autos aus den USA entwickeln sich in Europa zunehmend zur Kostenfalle. Selbst Fahrzeuge mit bestehender EU-Zulassung können bei einer Neuanmeldung plötzlich deutlich höhere Steuern und Gebühren auslösen. Der Grund sind spezielle CO2-Berechnungen für Fahrzeuge aus Nicht-EU-Staaten. Dadurch werden identische Modelle oft viel schlechter eingestuft als vergleichbare Autos mit europäischer Erstzulassung, obwohl technisch kaum Unterschiede bestehen. Teilweise explodieren dadurch Registrierungsgebühren und Kfz-Steuern. In einem Fall sank die geforderte Zulassungsgebühr erst nach Protesten und Neuberechnung von fast 2.900 Euro auf rund 830 Euro. Besonders bitter ist, dass viele Käufer das Problem erst nach dem Kauf feststellen. Der frühere NATO-Generalsekretär Anders Fogh Rasmussen warnt vor einem Zerfall des westlichen Bündnisses unter Donald Trump und wirbt für eine neue Allianz sogenannter demokratischer Staaten, notfalls auch gegen die USA. Rasmussen fordert ein neues D7-Bündnis aus EU-Staaten, Großbritannien, Kanada, Japan, Australien, Neuseeland und Südkorea. Ziel sei es, gemeinsam wirtschaftlichen und politischen Druck aus Washington oder Peking abwehren zu können. Hintergrund sind die massiv gewachsenen Spannungen innerhalb der NATO. Trump hatte mehrere Bündnispartner wegen ihrer Haltung im Iran-Konflikt scharf angegriffen und die NATO zuletzt sogar als Papiertiger bezeichnet. Die Zeitung Junge Freiheit hat in einem aktuellen Artikel die Lage im Land zusammengefasst. Der Artikel »Schreier aus einem Land vor unserer Zeit« beschäftigt sich mit den Pfiffen für Kanzler Merz bei einer Versammlung der Gewerkschaften. Die Junge Freiheit meint dazu, da sitzen sie nun mit ihren Schildern und pfeifen den Kanzler aus. Sie schreien und brüllen, als sei der Teufel persönlich auf der Bühne erschienen. Aber selbst haben sie es sich seit Jahrzehnten auf ihren gut dotierten Gewerkschaftsposten bequem gemacht. Fast 8.000 Euro kassiert ein Gewerkschaftssekretär in Deutschland im Durchschnitt. Und draußen im Land brennt die Hütte, vernichtet eine nie dagewesene Pleitewelle täglich hunderte Jobs. Drinnen, bei den hochbezahlten Funktionären, werden derweil Workshops zur Gendersprache und Sozialismusfantasien kultiviert. 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
1: Ein Blick in Google erleichtert dann schon mal die Findung, dass wir vor 150 Jahren mehr Wiederkäuer auf dem Planeten hatten als heute. Wir reden hier von einem biogenen Kreislauf, der schon immer da ist. Wenn Sie dann in einen Eckart von Hirschhausen in Wissen vor Acht haben, der erzählt, dass unsere Kühe abgeschafft werden müssen, Irland auf die Idee kommt, 200.000 Kühe zu keulen, um das Klima zu retten. Ganz ehrlich, Freunde, also jeder, den ich heute in der Grundschule frage, findest du das richtig, der würde verstehen, das kann nicht euer Ernst sein.
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1: Und nichts anderes tut die Politik. Sie schafft zunehmend Opferkategorien, ob das die Frauen sind, ob das die Migranten sind, ob das die 100 verschiedenen Geschlechter sind, die wir haben. Und sagt dann, ich trete für eure Interessen ein. Macht euch keine Sorgen. Für euch wird alles gut sein. So, das ist nichts anderes als eine Selbstermächtigung. Also es geht um Macht. Und dadurch versucht die Politik, wir sagen jetzt einfach mal die Politik, es ist verallgemeinert, aber das ist ja ein Trend, den wir in vielen westlichen Gesellschaften sehen, einfach zusätzliche Macht zu erlangen. Unabhängig davon, ob die Betroffenen das eigentlich wirklich wünschen oder nicht. Und das haben Sie ja vollkommen richtig gesagt, in den meisten Fällen fühlen sich die Betroffenen gar nicht, oder sehen die Betroffenen gar nicht die Notwendigkeit, anwaltlich durch die Politik vertreten zu werden. Es ist ein Mittel zur Machterlangung und Machterweiterung. Ein politisches Instrument.
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1: Und sie müssen mit einfachen Narrativen arbeiten. Was Corona betraf, so ein Narrativ war ja SARS-CoV-2 Killer-Virus. Klima, CO2, Klimakiller.
2: Wir verbrennen alle.
1: So, bumm. Das sind ganz einfache Botschaften. So, und die kommen an. Wenn Sie die dann noch mit Symbolik versehen und entsprechend dann noch propagandistisch bearbeiten, funktioniert das wunderbar.
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Die deutsche Autoindustrie steht vor einem massiven Umbruch. Wir müssen leider nach aktuellen Berechnungen von einem Beschäftigungsverlust von 225.000 Arbeitsplätzen bis 2035 ausgehen, also etwa 35.000 Arbeitsplätze mehr als bisher angenommen, sagte die Präsidentin des Verbands der Automobilindustrie, VDA, Hildegard Müller. Betroffen sind insbesondere die Zulieferbetriebe, weil auf dem Weg vom Verbrenner zur E-Mobilität gerade in der Zulieferindustrie viele Arbeitsplätze verloren gehen werden. Als Ursache für die Entwicklung nannte Müller eine gravierende und anhaltende Standortkrise in Deutschland und Europa. Von 2019 bis 2025 seien schon 100.000 Arbeitsplätze verloren gegangen, sagte Müller weiter. Obwohl sich die Kerosinpreise seit Beginn des Iran-Kriegs zeitweise verdoppelt haben, sinken auf vielen europäischen Strecken aktuell die Flugpreise. Hintergrund ist laut Experten die schwächelnde Nachfrage und die Angst vieler Reisender vor Flugausfällen. Mehrere Airlines, darunter Lufthansa, haben bereits zehntausende Flüge gestrichen. Der Flughafenverband ADV warnt, dass allein in Deutschland im Sommer bis zu 20 Millionen Passagiere von Ausfällen wegen möglicher Kerosinknappheit betroffen sein könnten. Trotzdem versuchen Fluggesellschaften derzeit offenbar, ihre Maschinen mit günstigeren Tickets voll zu bekommen. Laut Luftfahrtexperte Gerald Wissel seien leere Flugzeuge für die Airlines noch teurer als sinkende Ticketpreise. Bundesverteidigungsminister Boris Pistorius hat bei seinem Besuch in Kiew angekündigt, dass Deutschland mehr als 10 Millionen Euro für den Aufbau militärischer Trainingszentren in der Ukraine bereitstellt. Das Projekt erfolgt im Rahmen einer EU-Initiative. Mit den Mitteln soll die Infrastruktur eines vollwertigen Ausbildungszentrums aufgebaut werden. Laut Pistorius sollen die Einrichtungen die Einsatzbereitschaft der ukrainischen Streitkräfte auch nach einem möglichen Friedensabkommen mit Russland sichern und künftige Bedrohungen abschrecken. Nach Angaben des Ministers wurden bereits rund 27.000 ukrainische Soldaten in Deutschland ausgebildet. Deutsche E-Autos enttäuschen Käufer weltweit. Laut einer exklusiven Studie sind Fahrer deutlich unzufriedener als bei chinesischen Modellen. Made in Germany gilt demnach nur noch für Verbrenner. Somit verlieren die deutschen Hersteller Kunden an zwei Fronten. Kunden, die ein deutsches E-Auto ausprobieren, sind enttäuscht. Und die nächste Generation hat deutsche Marken gar nicht mehr auf dem Schirm, heißt es in Kommentaren in Fachforen. 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